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1: Im Nordwesten gibt es oft Schauer, sonst ist es häufig sternenklar. Die Tiefstwerte liegen bei 18 bis 10 Grad. Tagsüber ist die Südosthälfte wieder hochsommerlich, in der Nordwesthälfte regnet es häufiger. Höchstwerte ganz im Norden 20, im Westen 24, im Osten 29 und im Süden sogar bis zu 31 Grad.
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1: Ich bin Florian Klaus. Sozialverbände und Gewerkschaften warnen nach dem Wahlsieg der AfD in Sachsen-Anhalt vor möglichen Folgen für Minderheiten und demokratische Grundsätze. Sie fordern die anderen Parteien auf, sich klar von der AfD abzugrenzen. Thomas Bleskin berichtet.
2: Besonders deutlich wird der Sozialverband VDK. Das Regierungsprogramm der AfD bedeutet Ausgrenzung, etwa für Menschen mit Behinderung. Die türkische Gemeinde fordert besseren Schutz für Menschen, die von rechtsextremer Gewalt bedroht sein könnten. Verdi und die Bildungsgewerkschaft GEW mahnen die Parteien, bei der Regierungsbildung Abstand zur AfD zu halten. Auch die Kirchen warnen davor, Menschenwürde, Demokratie und Rechtsstaat auszuhöhlen.
1: Der Bundestagsabgeordnete Sepp Müller will die CDU in Sachsen-Anhalt nach dem Debakel bei der Landtagswahl wieder nach vorne bringen. Er hat seine Kandidatur für den Landesvorsitz angekündigt, der im Spätherbst neu gewählt werden soll. Müller hat erst Kritik von Kanzler Merz auf sich gezogen, weil er bei einem Ergebnis wie diesem einen Regierungsauftrag für die AfD gesehen hat. Das war kurz vor der Wahl kein guter Zeitpunkt für diese Aussage, finden manche. Die Polizei sucht weiter nach dem Mann, der hinter einer Serie von Sabotageaktionen gegen das Stromnetz stecken soll. Am Nachmittag ist sie zum Kraftwerk Weißweiler bei Aachen ausgerückt, wo in der Nähe von Hochspannungsleitungen mehrere neue Abschussvorrichtungen gefunden worden sind. Laut Polizei gab es auch Hinweise zu einer verdächtigen Person in der Nähe.

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0: Im Nordwesten gibt es heute viele Wolken und vor allem nachmittags regnet es auch gebietsweise. In der Südosthälfte ist es hingegen oft sonnig oder nur locker bewölkt. Zum Abend hin gibt es im Osten einzelne Schauer und Gewitter, die zum Start der Nacht dann auch im Südwesten anfangen. Die Höchstwerte liegen zwischen 20 Grad ganz im Norden und bis zu 31 Grad im Süden.
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0: Ich bin Florian Klaus. Die schlechten Ergebnisse der ersten PISA-Studie haben vor 25 Jahren große Diskussionen über die deutschen Schulen ausgelöst. Heute werden die Ergebnisse der jüngsten Auflage des internationalen Bildungsvergleichs vorgestellt. Und erste Infos sind offenbar schon durchgesickert. Die Bild berichtet, dass Deutschlands 15-Jährige schlechter abgeschnitten haben als beim letzten Test 2022. Die CDU-Führung in Sachsen-Anhalt reagiert auf die deutliche Wahlniederlage bei der Landtagswahl. Das hat Landeschef Schulze nach einer Sitzung des Landesvorstands in Magdeburg angekündigt.
2: Wir haben heute gesagt, dass der gesamte Landesvorstand neu gewählt werden soll und ich meine Konsequenzen daraus auch ziehe.
0: Ende November oder Anfang Dezember soll entschieden werden, wer an die Landesspitze der Partei nachfolgt. Als Kandidat hat sich schon der Bundestagsabgeordnete Sepp Müller in Position gebracht. Gleichzeitig kündigte Müller an, dass es weder eine Zusammenarbeit mit extrem Linken als auch extrem Rechten geben solle. Gestern haben die deutschen Basketballerinnen bei der Heim-WM deutlich mit 83-58 gegen Mali gewonnen. Heute geht es direkt weiter. Ab 20.45 Uhr spielt das Team gegen Südkorea um den Einzug ins Viertelfinale. Gegner dort wäre dann Belgien.

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0: das Deutschlandwetter und das ist heute zweigeteilt. In der Südosthälfte viel Sonne und nur vereinzelt ein paar harmlose Wolken. In der Nordwesthälfte dominiert dagegen der Regen. Die Höchstwerte heute 21 Grad in Oldenburg, 24 in Aachen, 29 Grad in Dessau-Roßlau und 30 in Ulm.
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0: Ich bin Sophie Gareis, es ist 5 Uhr, guten Morgen. Die Wahl in Sachsen-Anhalt war der größte Denkzettel in der Geschichte der Bundesrepublik Deutschland. Das hat CSU-Chef Söder am Abend in der ARD gesagt. Die Berliner Politik müsse jetzt anders und verständlicher werden. Außerdem müssten Reformen unbedingt umgesetzt werden. Auch Bundeskanzler Merz sieht Handlungsbedarf. Er hat zugesichert, seine Politik in Zukunft besser erklären zu wollen. Nach der Ankündigung vergangene Woche macht der Kreml jetzt ernst und schließt alle deutschen Goethe-Institute in Russland. Die Mitarbeiter sollen bis zum 13. September, also in gerade mal 5 Tagen, das Land verlassen. Daneben will Moskau jetzt auch das deutsche Generalkonsulat in St. Petersburg bis 18. September schließen. Auch da sollen alle deutschen Mitarbeiter das Land verlassen. Unsere deutschen Basketballerinnen haben es in die K.O.-Runde bei der Heim-WM geschafft. In Berlin siegte die Mannschaft gestern mit 83:58 gegen Mali und schließt die Gruppe hinter Spanien als Zweiter ab. Beim Spiel heute gegen Südkorea geht es dann ums Viertelfinale. Los geht's um 20:45 Uhr.

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2: Das Deutschlandwetter. Und das ist heute zweigeteilt. In der Südosthälfte viel Sonne und nur vereinzelt ein paar harmlose Wolken. In der Nordwesthälfte dominiert dagegen der Regen. Die Höchstwerte heute 21 Grad in Oldenburg, 24 in Aachen, 29 Grad in Dessau-Roßlau und 30 in Ulm.
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2: Ich bin Sophie Gareis, es ist 6 Uhr, guten Morgen. 2 Tage nach der Wahl in Sachsen-Anhalt geht das Aufarbeiten weiter. Nach der Wahlschlappe der CDU hat Bundeskanzler Merz angekündigt, seine Politik in Zukunft besser erklären zu wollen. Die CDU in Sachsen-Anhalt will sich dagegen neu aufstellen und im Herbst einen neuen Landesvorstand wählen. Ins Spiel gebracht hat sich der aktuelle Vize-Unionsfraktionschef im Bund. Sepp Müller will die Nachfolge von Sven Schulze antreten. Zum ersten Mal nach der Sommerpause kommt heute der Bundestag wieder zu Beratungen zusammen. Und da geht's gleich ums Eingemachte. Bundesfinanzminister Klingbeil bringt den Haushalt für das kommende Jahr ins Parlament ein. Geplant sind Ausgaben von über 555 Milliarden Euro und neue Schulden in Höhe von rund 200 Milliarden Euro. Bis Freitag wird in den verschiedenen Ministerien über den Etat diskutiert. Endgültig beschlossen wird er erst im Dezember. Unsere deutsche Tennisnummer 1 Alexander Zverev steht im Viertelfinale der US Open. Der 29-jährige Hamburger setzte sich am frühen Morgen ganz souverän gegen den Italiener Luciano Daderi durch. Nach nur 3 Sätzen konnte Zverev triumphieren.
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4: Kurz nach 6 ist es, ja, der Wecker klingelt, aber die Motivation ist doch im Flugmodus. Es ist Dienstagmorgen. Dienstag ist der Montag, der sich ein bisschen besser verkleidet hat. Und ich werde euch gut draufbringen. Egal was ist, Leute, das geht mit Queen, Don't Stop Me Now. Das geht auch mit Kim Carnes, Bette Davis Ice. Und das geht jetzt auch mit Sascha. Guten Morgen.

0: einfach Dampf. Und am Schluss endet es so schön ruhig. Und das ist eine ganz, ganz gute Überleitung von Queen und Don't Stop Me Now in das hier.
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0: Ja, komm, einfach nochmal rumdrehen, einfach nochmal schlummern. Und dann sind wir fit für diesen Tag. Und das machen wir jetzt mit einem wunderschönen Song aus dem Jahr 94. Bruce Springsteen. Ich sag nur Philadelphia. Was für ein berührender Film mit Tom Hanks. Und das ist die Titelmusik. Streets of Philadelphia auf der 80er, 90er Oldie-Antenne.

0: Phil Collins liebt einfach Motown und deswegen auch diese Hommage, die Coverversion von You Can't Hurry Love im Original von den Supremes und You Can't Hurry Love. Habe ich das schon gesagt? Ja, schönen guten Morgen. Ich brauche auch noch einen Kaffee, meine Lieben. Ich meine, es ist noch früh am Morgen, oder? So, und wir gucken mal wieder an dieser Stelle am Dienstag auf den 8. September und auf den Name of the Day. Wer feiert denn heute Namenstag? Alan oder Alan feiert heute. Belina, Hadrian, Corbinian und Sergius. Sergius kenne ich jetzt nicht, aber Sergius klingt schön. Sergius, bitte an die Tafel.
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0: Mit Nancy Sinatra. These boots are made for walking.

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5: Das Deutschlandwetter. Wir starten noch frisch in den Tag bei 14 bis 20 Grad. Danach scheint in der Südosthälfte häufig die Sonne. In der Nordwesthälfte regnet es vor allem am Nachmittag öfter. 20 Grad werden es in Bremerhaven, 28 in Bonn, 30 Grad in Gera und 31 in Ingolstadt.
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5: Ich bin Sophie Gareis. Es ist kurz vor 6:30. Guten Morgen. Heute gibt's die neuen Ergebnisse der PISA-Studie, also die Untersuchung, wie gut Schüler rechnen, lesen und schreiben können. Ein Schwerpunkt liegt diesmal auf den Naturwissenschaften. Seit ein paar Jahren schneiden die deutschen Schüler immer schlechter ab und auch im internationalen Vergleich belegen wir nur das Mittelfeld. Immer öfter kommt es bei uns in Deutschland zu Drohnensichtungen oder sogar versuchten Angriffen mit Drohnen. Das deutsche Unternehmen Ground A hat jetzt eine mobile Laserwaffe zur Abwehr entwickelt. Das Gerät braucht 3 Sekunden, um eine Drohne zu identifizieren und dann den Abschuss zu starten. Ab kommendem Jahr soll die Serienproduktion starten. Das kommt wirklich selten vor. Der berühmte Pariser Eiffelturm ist für Besucher gestern geschlossen geblieben. Grund war ein Protest der Beschäftigten. Die haben wegen eines Zwischenfalls einige Tage davor ihre Arbeit niedergelegt. Da hatte eine hinduistische Religionsgemeinschaft den Eiffelturm besucht und verlangt, dass das weibliche Personal in der Zeit des Besuchs abgezogen wird. Und das wurde dann auch gemacht. Der Vorfall löst mittlerweile in ganz Paris Empörung aus.

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1: Ja, damit wecke ich euch jetzt. Drei Songs, eine Dekade. Irgendwo in Holland basteln ein paar Produzenten Beatles-Hits auf einen Disco-Beat. Die echten Beatles finden das gar nicht witzig. Trotzdem Nummer 1 in halb Europa. Stars on 45. Kommt gleich. Dann ein Macho aus Wien. Reinhard Fendrich, Macho Macho. Und hier die markante Gitarre von Mark Knopfler. Die Dire Straits. Schönen guten Morgen.

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Schulterpolster, Föhnfrisur, eine Kassette, die du dreimal zurückgespult hast. Das ist das 80er Mixtape um halb hier auf der 80er, 90er Oldie Antenne. Und das hier war der Autodidakt. Er hat sich das Gitarrespielen selbst beigebracht, kann keine Noten lesen, aber dafür Texte schreiben, die einfach im Ohr bleiben. Reinhard Fendrich und Macho Macho. Schönen guten Morgen. Oh, gleich die 70er und davor Spin Doctors, ab in die 90er. Und Two Princes, euch einen schönen guten Morgen.

Da dreht sich wieder die berühmte Spiegelkugel über unseren Köpfen beim Frühstück. Und hoffentlich fällt sie nicht runter in die Butter. Wäre blöd. Boney M. 80er, 90er Oldie-Antenne mit den großen Hits auch. Marv Baker. Schönen guten Morgen. Susanna Hoffs, die Stimme von den Bengals, die steht mal am Grab von Elvis Presley in Graceland. Umgeben von Keramikengeln und so. Und ausgerechnet an diesem Tag regnet es so stark, dass die ewige Flamme am Grab plötzlich erloschen ist. Und der Songwriter Billy Steinberg ist sofort elektrisiert. Er steht daneben und sagt, warte, eine ewige Flamme, das ist ein großartiger Titel für einen Song. Und innerhalb von einer Stunde war der Text fertig und der Rest ist sowieso Geschichte. Hier sind die Bengals, 80er, 90er Oldie-Antenne. Eternal

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2: Das Deutschlandwetter. Und das ist heute zweigeteilt. In der Südosthälfte viel Sonne und nur vereinzelt ein paar harmlose Wolken. In der Nordwesthälfte dominiert dagegen der Regen. Die Höchstwerte heute 21 Grad in Oldenburg, 24 in Aachen, 29 Grad in Dessau-Roßlau und 30 in Ulm.
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2: Ich bin Sophie Gar-Reiß, es ist 7 Uhr, guten Morgen. Der Wahlsieg der AfD beschäftigt nicht nur die Menschen in Sachsen-Anhalt. In ganz Deutschland sind Menschen gegen die Partei auf die Straße gegangen, darunter Tausende in Berlin. In Sachsen-Anhalt geht's nach dem Absturz der CDU so richtig an die Aufarbeitung. Im Herbst soll ein neuer Landesvorstand gewählt werden. Der Vize-CDU-Fraktionschef im Bund, Sepp Müller, will Nachfolger von Sven Schulze werden. Rettungsdienste und die Luftrettung in Deutschland protestieren dagegen, dass ihnen das Geld gestrichen wird. Das befürchten sie nämlich wegen der geplanten Änderungen des Bundes im Gesundheitswesen. In einem gemeinsamen Appell warnen die Dienste vor allem davor, dass die Notfallversorgung schlechter werden könnte. ADAC, Rotes Kreuz und Co. wollen außerdem mehr Mitsprache bei künftigen Entscheidungen. Mit dem Start der Ligaphase beginnt heute die neue Fußball-Champions-League-Saison. Aus Deutschland sind mit dabei der FC Bayern, Borussia Dortmund, RB Leipzig und der VfB Stuttgart. Und den Anfang macht heute der BVB beim Spiel gegen den FC Villarreal. Los geht's um 21 Uhr.
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5: Seid ihr schon wach? Jetzt um kurz nach 7? Ja, pardon. Ich muss euch wach machen. Pardon, heute ist der Weltpardon-Tag. Also wir können unser Mitgefühl den Menschen mitgeben, die Wertschätzung. Also schönen, guten Morgen und Pardon, dass wir einfach die gute Musik haben, damit ihr wach werdet. Lenny Kravitz gleich, Supertramp und hier, I won't let the sun go.

Was, ihr wollt jetzt schon wieder wegfliegen? Ihr wart doch erst im Urlaub. Und jetzt schon wieder unterwegs sein? Naja, Lenny Kravitz und Fly Away auf der 80er, 90er Oldie-Antenne. 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

Das ist so schön. Unser Motto der 80er, 90er Oldie-Antenne. Ein Elvis Presley. Am Tag muss sein. Can't help falling in love. 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
1: Das Deutschlandwetter. Wir starten noch frisch in den Tag bei 14 bis 20 Grad. Danach scheint in der Südosthälfte häufig die Sonne. In der Nordwesthälfte regnet es vor allem am Nachmittag öfter. 20 Grad werden es in Bremerhaven, 28 in Bonn, 30 Grad in Gera und 31 in Ingolstadt.
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1: Ich bin Sophie Gareis. Es ist kurz vor 7:30 an diesem Dienstag. Guten Morgen. Deutschlands Gasspeicher könnte bis Anfang Februar vollständig leer sein. Zumindest, wenn der Winter besonders kalt wird. Das geht aus einem Papier des Gasspeicherverbands Ines hervor. Sollte der Winter warm oder normal kalt werden, so reicht das gespeicherte Gas den Modellrechnungen zufolge aber locker aus. Nach dem haushohen Sieg der AfD in Sachsen-Anhalt haben tausende Menschen im ganzen Land gegen die AfD protestiert. Allein bei einer kurzfristig organisierten Kundgebung vor dem Brandenburger Tor in Berlin versammelten sich tausende Menschen. Auch an vielen weiteren Orten in der Bundesrepublik kamen Menschen zu Protesten zusammen. Wenn Apple ein neues Gerät rausbringt, dann wird das bis zum Schluss hochgeheim gehalten. Beim neuen iPhone Ultra haben chinesische Zubehörhersteller jetzt allerdings erste Details geleakt. Auf der IFA in Berlin haben sie die passenden Handyhüllen für das neue iPhone präsentiert und die sind für ein Klapphandy gemacht. Apple will das große Geheimnis eigentlich erst morgen Abend lüften.
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5: Ja, und die 80er hatten eine Superkraft, sage ich euch. Die haben die dunkelsten Dinge in den hellsten Neonfarben verpackt. Ein Kanadier zum Beispiel setzt sich nachts eine Sonnenbrille auf. Nicht für den Look, sondern um unentdeckt zu spionieren. Hier Sunglasses at Night von Corey Hart. Und ein Hamburger tanzt sich in die Charts und singt dabei über den Weg in die Psychiatrie. Platz 2 gewesen. Joachim Witt, Goldener Reiter, kommt gleich. Und die Pretenders haben wir auch noch. Don't get me wrong. Viel Spaß auf der 80er, 90er. Okay.

0: Chrissy Hynde von den Pretenders hat gerade zwei ihrer engsten Mitstreiter verloren und schreibt trotzdem den vielleicht leichtfüßigsten Song des Jahrzehnts, der 80er, weil manchmal Leichtigkeit der mutigste Akt ist. Die Pretenders, Don't Get Me Wrong im 80er Mixtape. Hier ist die 80er, 90er Oldie-Antenne, schönen guten Morgen. Es ist Dienstag und ich ziehe mich wieder kurz zurück und lausche mal, wer jetzt weiter singen wird mit Vanessa. Viel Spaß.
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2: Es sind alle Songs, die ihr alle kennt. Das heißt, ihr singt sie sowieso mit. Der Song hört auf. Ihr singt weiter. Moin, Lara.
3: Hi.
2: Wer quietscht denn da bei dir im Hintergrund?
3: Meine kleine Tochter, die ist gerade nicht so begeistert.
2: Oh, aber die kann auch gleich laut mitsingen.
3: Genau.
2: Dann wollen wir mal nicht so lange machen, damit Kindchen nicht unruhig wird.
3: Genau.
2: Hier kommt dein Song.
3: Li long long long.
2: Den kann man auch so gut mitsingen, oder?
3: Ja. Genau.
2: Und für dich
3: sie auch hinbekommen.
2: Sehr schön. Und ich finde, den singen wir jetzt alle laut zusammen mit in Inner Circle.
3: Das machen wir.

Party People. Ja, auch am Dienstag in der Früh können wir Party machen. Seit 78 macht das Ding gute Laune. Rocky Sharp and the Replays auf der 80er, 90er Oldie Antenne. Rammer, Lammer, Ding Dong, das war aber nicht das Original. Das Original stammt eigentlich von den Edsels. Geschrieben wurde das in einer Kaserne, weil der Chef dieser Band, der war einfach bei der Air Force und ihm war langweilig. So, und dann haben sie Rammer, Lammer, Ding Dong aufgenommen. Da gab es dann einen Druckfehler auf der Schallplatte. Hieß dann Lammer, Rammer, Ding Dong, wurde nie ein Hit. Aber klang damals so. Hören wir mal kurz rein. Die Edsels. Und als das dann ein Hit wurde, ein bisschen später gab es die Band schon gar nicht mehr. Here's Wham. Hat auch diesen gute Laune-Faktor. 80er, 90er Oldie-Antenne. Schönen guten Morgen euch.

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5: Das Deutschlandwetter. Und das ist heute zweigeteilt. In der Südosthälfte viel Sonne und nur vereinzelt ein paar harmlose Wolken. In der Nordwesthälfte dominiert dagegen der Regen. Die Höchstwerte heute 21 Grad in Oldenburg, 24 in Aachen, 29 Grad in Dessau-Roßlau und 30 in Ulm.
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5: Ich bin Sophie Gareis. Es ist 8 Uhr. Guten Morgen. 2 Tage nach der Wahl in Sachsen-Anhalt geht das Aufarbeiten weiter. Nach der Wahlschlappe der CDU hat Bundeskanzler Merz angekündigt, seine Politik in Zukunft besser erklären zu wollen. Die CDU in Sachsen-Anhalt will sich dagegen neu aufstellen und im Herbst einen neuen Landesvorstand wählen. Ins Spiel gebracht hat sich der aktuelle Vize-Unionsfraktionschef im Bund. Sepp Müller will die Nachfolge von Sven Schulze antreten. Nach der Ankündigung vergangene Woche macht der Kreml ernst und schließt alle deutschen Goethe-Institute in Russland. Die Mitarbeiter sollen bis zum 13. September, also innerhalb von nur 5 Tagen, das Land verlassen. Daneben will Moskau jetzt auch das deutsche Generalkonsulat in St. Petersburg bis 18. September schließen. Unsere deutschen Basketballerinnen haben es in die K.O.-Runde bei der Heim-WM geschafft. In Berlin siegte die Mannschaft gestern mit 83:58 gegen Mali und schließt die Gruppe hinter Spanien als Zweiter ab. Beim Spiel heute gegen Südkorea geht es dann um das Viertelfinale. Los geht's um 20.45 Uhr.
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7: Ich wünsche einen wunderschönen Start in den letzten Sommertag heute. In den meisten Teilen der Republik dreht der Sommer noch mal auf an diesem heutigen Dienstag. Und dann kommt wirklich der Herbst. Aber so richtig. Und jetzt sagt er auch, Schwabeneder, muss das sein. Sag doch nicht, dass der Herbst kommt. Na gut, dann halte ich mal meinen Mund. Genauso wie jemand den Mund hält in diesem Musikstück. Es ist ein Instrumentalstück, also ein Oldie ohne Worte und wunderschön. Dave Stewart und Candy Dulfer. Lily was here auf der 80er, 90er Oldie-Antenne.

Die ganz großen Klassiker hier auf der 80er, 90er Oldie-Antenne. Cat Stevens, wunderschöne Father and Son, der Streit zwischen Vater und Sohn. Ja, es gibt ja immer wieder Auseinandersetzungen in der Familie, logischerweise. Ja, stell dir vor, deine Mutter und deine Frau würden sich gerade darum streiten, wer sich um dich kümmern darf. Genau das passiert gerade bei Cher. Ihr Sohn Elijah ist leider in psychiatrischer Behandlung und Cher will, dass ein Fremder auf sein Geld aufpasst. Dessen Frau sagt aber, nee, das mach ich. Sie hat sogar die Scheidung gestoppt, weil er sie darum gebeten hat. Beide wollen nur eins, für ihn da sein. Cher, 80er, 90er, Oldie-Antenne, Strong Enough.

0: Ich hab erst einen Kaffee intus. Und ich stehe immer noch. I'm still standing. Na, guck mal, geht doch. Oh, das Ding mag jeder, ne? Elton John, unfassbar gut. I'm still standing, 1983. Ja, die 80er, die lieben wir ja alle, ne? Deswegen haben wir um halb auch wieder das 80er Mixtape. Wow, was habe ich da alles drin? Ach nee, das verrate ich ja später. Jetzt geht's erstmal weit zurück.
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6: Das Deutschlandwetter. Wir starten noch frisch in den Tag bei 14 bis 20 Grad. Danach scheint in der Südosthälfte häufig die Sonne. In der Nordwesthälfte regnet es vor allem am Nachmittag öfter. 20 Grad werden es in Bremerhaven, 28 in Bonn, 30 Grad in Gera und 31 in Ingolstadt.
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6: Ich bin Sophie Gareis. Es ist Dienstag, kurz vor 8:30. Guten Morgen. Die Wahl in Sachsen-Anhalt am vergangenen Sonntag war Ziel von Desinformationskampagnen. Das haben Wahlbeobachter der Organisation Plattform Wahlen jetzt festgestellt. Die Kampagnen kamen sowohl aus dem In- als auch aus dem Ausland. Unter anderem hätten russische Propagandanetzwerke versucht, die Kandidaten von CDU, SPD, FDP, Linke und Grünen aus Sachsen-Anhalt schlecht zu machen. Nach einer Serie von Sabotageaktionen hat die Polizei ihre Ermittlungen ausgeweitet. Sie rückte an mehreren Umspannwerken an, an denen neue Abschussvorrichtungen gefunden wurden. Gleich an drei Orten in NRW gab es zuletzt Großeinsätze. Die Ermittler halten es für möglich, dass der flüchtige 48-jährige Verdächtige weiter versucht, die Stromnetze anzugreifen. Mit einem Heimspiel gegen den FC Villarreal startet Borussia Dortmund heute in die neue Saison der Fußball Champions League. In der Bundesliga hat die Saison schon mal gut gestartet für den BVB mit 2 Siegen. Anpfiff ist heute Abend um 21 Uhr.

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1: Hallo, gleich für euch Twisted Sister, kennt ihr das noch? We're not gonna take it, habe ich gleich für euch. Pat Benatar lege ich auf, Love is a Battlefield. Und das hier klingt nicht zufällig nach James Bond. Nee, Hubert K. hat sich da was gedacht bei diesem Codenamen. Ein bisschen Geheimdienst-Glamour im 80er-Mixtape. Der Engel 07.

Der Partykracher hier im 80er Mixtape auf der 80er, 90er Oldie Antenne, Twisted Sister and We're Not Gonna Take It. Und Dee Snider, das ist der Frontmann von Twisted Sister, der hat diesen Song in einer einzigen Sitzung rausgehauen, einfach so aus dem Bauch raus, als verspätetes Nein an all die Eltern, Lehrer und Autoritäten, die ihm früher gesagt haben, was er zu tun hat. So ein Protestsong ist das eigentlich. Und er hat dazu ein Weihnachtslied verwendet. Habt ihr das erkannt? Also, we're not gonna take it. Und das Original stammt in seinem Kopf. Oh, come all ye faithful. Kennt ihr das? Und das ist die Grundlage für Twisted Sister. Das ist großartig, ne? Ja, das könnte auch ein Weihnachtslied sein, aber der Inhalt ist da ein bisschen anders. Everybody Hurts, das brauchen wir zu Weihnachten nicht. R.E.M. auf der 80er, 90er Oldie-Antenne. Guten Morgen.

Oh, das bekannte Boom. Patrick Hernandez, die großen Disco-Klassiker hier auf der 80er, 90er Oldie-Antenne. Und Born to be Alive. 6 Jahre lag das in der Schublade. Also bevor dieser Song die Tanzflächen der Welt erobert hat, führt Born to be Alive ein trauriges Doppelleben. Ursprünglich 1973 komponiert, 1975 hat er das dann mit seiner damaligen Band Paris Palace Hotel im Rockstil aufgenommen. War überhaupt nichts. Die Plattenfirma hat gesagt, nee, das lassen wir weg. Wurde nie veröffentlicht. Und erst Jahre später haben sie dann in Belgien diese Disco-Nummer aufgenommen. Aber auch da hat die Plattenfirma gesagt, oh, wir wissen nicht, ob das was wird. Haben sogar ihn versteckt. Also er kam nie vor eigentlich auf den Plattencover. Und dann war dieser durchgreifende Erfolg da. Ja, war ein langer Weg hin, ne, auf die Tanzflächen. Patrick Hernandez, 80er, 90er Oldie-Antenne, jetzt mit einem Song, das war sofort da. Das wurde sofort ein Riesenhit, der erste von Belinda Carlisle.

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7: Gleich 9 Uhr.
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11: Das Deutschlandwetter. Und das ist heute zweigeteilt. In der Südosthälfte viel Sonne und nur vereinzelt ein paar harmlose Wolken. In der Nordwesthälfte dominiert dagegen der Regen. Die Höchstwerte heute 21 Grad in Oldenburg, 24 in Aachen, 29 Grad in Dessau-Roßlau und 30 in Ulm.
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11: Ich bin Sophie Gareis, es ist 9 Uhr, guten Morgen. Die Wahl in Sachsen-Anhalt war der größte Denkzettel in der Geschichte der Bundesrepublik Deutschland. Das hat CSU-Chef Söder am Abend in der ARD gesagt. Die Berliner Politik müsse jetzt anders und verständlicher werden. Auch Bundeskanzler Merz sieht Handlungsbedarf. Er hat zugesichert, seine Politik in Zukunft besser erklären zu wollen. Zum ersten Mal nach der Sommerpause kommt heute der Bundestag wieder zu Beratungen zusammen und da geht's gleich ans Eingemachte. Bundesfinanzminister Klingbeil bringt den Haushalt für das kommende Jahr ins Parlament ein. Geplant sind Ausgaben von über 555 Milliarden Euro und neue Schulden in Höhe von rund 200 Milliarden Euro. Bis Freitag wird in den verschiedenen Ministerien über den Etat diskutiert. Endgültig beschlossen wird er erst im Dezember. Unsere deutsche Tennisnummer 1 Alexander Zverev steht im Viertelfinale der US Open. Der 29-jährige Hamburger setzte sich am frühen Morgen ganz souverän gegen den Italiener Luciano Daderi durch. Nach nur 3 Sätzen konnte Zverev jubeln und macht einen großen Schritt Richtung zweiten Grand Slam-Titel.
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12: Heute, der letzte große Sommertag in weiten Teilen Deutschlands. Ja, morgen kommt dann wirklich so das herbstliche Flair, was ja auch schön sein kann. Ne? Aber falls ihr es heute noch mal genießen könnt, dann genießt es. Und genießt jetzt die Playliste, weil wir haben sommerliche Musik dabei, noch mal passend. Auch wenn ihr im Büro sitzt, macht das Fenster auf und klopft ein bisschen mit auf dem Schreibtisch. Gleich mit OMC, The Police, Message in a Bottle habe ich für euch dabei. Blumen im Haar haben wir auch mit San Francisco, also so ein Abstecher in die 60s. Und das hier ist der Sommerhit schlechthin.
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0: Telefon gehen. Wo's, Conny?
1: Ans Telefon gehen!
2: Also, wenn die Markt- und Medienforscher bei euch durchklingeln, geht bitte ran. Danke, dass ihr den Unterschied macht.
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13: Jetzt kommen wir so richtig in die 80er Stimmung. Mit Genesis, Johnny Logan und hier sommerliche Musik, Miami Sound Machine und Conga.

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0: großartige Mixtape auf der 80er, 90er Oldie-Antenne mit Johnny Logan, Nummer 1 gewesen, Hold Me Now. Auch wunderschön, ein bisschen Gänsehaut, Musik natürlich auch. Und was immer toll ist, ist auch euch zuzuhören, wie ihr weiter singt. Und das macht ihr jetzt mit meiner Kollegin Vanessa Rimkus.
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2: Das ist so einfach. Der Song hört auf, ihr singt weiter. Der Text muss einigermaßen stimmen, ansonsten soll es einfach nur Spaß bringen. Moin Corinna.
3: Hallo Vanessa.
2: Eingesungen heute?
3: Oh, noch nicht ganz, aber die Stimme ist eigentlich immer gut geölt.
2: Sehr gut. Muss man ja auch gar nicht. Es geht ja wirklich nur darum, Spaß zu haben.
3: Genau, den habe ich auf jeden Fall.
2: Jetzt mit diesem hier, Achtung. 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

0: wie das Original. Supi! Und ich finde, das machen wir jetzt alle. Wir singen laut mit. Tom Petty ist es. Into the Great Wide Open.
1: Machen wir. Cooler Song.

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11: Das Deutschlandwetter. Im Norden ist es heute wieder regnerisch. Dafür freut sich der Süden nochmal über einen Tag Sonne, bevor dann der große Regen kommt. Die Höchstwerte heute in Dresden 32, in Ulm 31, in Köln 26 und in Hannover 25 Grad. Morgen erwartet uns dann alle Regen, Wind und vereinzelt sogar Gewitter.
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11: Ich bin Juliette Marischka, es ist 10 Uhr, guten Tag. Gerade sind die neuen Ergebnisse der PISA-Studie rausgekommen, 25 Jahre nach dem ersten internationalen Bildungsvergleich. Und die Ergebnisse für Deutschland sind ernüchternd. Die Schülerinnen und Schüler hier haben so schlecht abgeschnitten wie noch nie, heißt es. Weltweit wurden rund 750.000 Jugendliche getestet im Alter von 15 Jahren. Abgefragt wurden Lesen, Mathematik und Naturwissenschaften. Donald Trump sorgt mit einem neuen Truth Social Post für Ärger. Dieser Post zeigt eine Karte, auf der die USA, Kanada, Grönland, aber auch Mexiko, Jamaika und sogar Island alle in den Farben der US-Flagge zu sehen sind. Und drüber steht die Vereinigten Staaten von Amerika. Dass er Kanada und Grönland schlucken will, war bekannt. Dass er aber jetzt auch Mexiko, die Karibik und sogar Island mit einbezieht, ist neu. Island hat auch schon Klarstellung gefordert. Morgen Abend will Apple eigentlich mit viel Tamtam das neue iPhone vorstellen, aber mehrere chinesische Zubehörhersteller könnten dem Tech-Konzern die große Show verhagelt haben. Denn auf der IFA in Berlin bieten sie bereits Handyhüllen dafür an und die zeigen, dass das neue iPhone wohl ein Club-Handy sein wird. Das war es möglicherweise mit dem großen Geheimnis.
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14: Wunderschönen guten Morgen oder Vormittag wünschen wir. Vor allem lauscht ihr ja immer schön die 80er, 90er Oldie-Antenne, wenn ihr nach London wollt, zur ABBA Voyage. Ja, wir verschenken da eine Reise. Immer wenn ihr ABBA hört, bei uns im Programm, dann schickt eine WhatsApp an die 0800 339 2000. Kann jederzeit passieren natürlich. Und je öfter ihr das schickt, desto höher sind eure Chancen natürlich. Mal gucken, vielleicht ist in dieser Stunde was drin. Also in den 10 nach 10, lasst euch überraschen. Die Animals habe ich abgesehen davon mit House of the Rising Sun. Dann Ice House, Hey Little Girl. Oh, Barry Manilow mit Mandy. Musik aus Bella Italia kommt auch. Also so viel ist drin in den 10 nach 10 und vielleicht auch ABBA. Ja, dann schickt mir WhatsApp mit der 0800 339 2000. Wir steigen ein mit den Four Non Blondes und WhatsApp.

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4: 1001 Nacht und es hat Zoom gemacht. Das spiele ich euch nicht von Klaus Lage, aber einen anderen Song, den ihr schon länger nicht mehr gehört habt. Bleibt bei uns. Davor Duran Duran, The Wild Boys und hier ist Bob.

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0: Wir hätten schon länger nicht mehr gehört. 80er, 90er, Oldie-Antenne mit dem 80er Mixtape und Klaus Lage. Faust auf Faust. So, eins nach dem anderen. Jetzt ist nämlich so, dass Schwaben wieder raus ist. Aber morgen früh komme ich wieder und wecke euch ab 6 Uhr. Da stehen wir wieder zusammen auf. Jetzt kommt gleich Evi Ott. Und eine Kleinigkeit habe ich noch für euch.
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0: Wunder dich nicht, wenn's auf einmal bei dir klingelt und dich jemand sprechen will, den du gar nicht kennst. Gerade jetzt rufen wieder Marktforscher in ganz Deutschland an. Vielleicht auch bei dir. Dann geht's um deine Mediennutzung. Also zum Beispiel auch darum, was du im Radio hörst. Und diese Marktforschung ist wichtig. Deshalb ist es auch deine Stimme. Danke also, wenn du dir für die Befragung kurz Zeit nimmst.
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5: Deutschlandwetter. Im Norden ist es heute wieder regnerisch. Dafür freut sich der Süden noch mal über einen Tag Sonne, bevor dann der große Regen kommt. Die Höchstwerte heute in Dresden 32, in Ulm 31, in Köln 26 und in Hannover 25 Grad. Morgen erwartet uns dann alle Regen, Wind und vereinzelt sogar Gewitter.
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5: Ich bin Juliette Marischka. Es ist 11 Uhr. Guten Tag. Im Bundestag beginnt heute die Haushaltswoche. Finanzminister Klingbeil hat seinen Entwurf für nächstes Jahr vorgelegt. Er plant mit Ausgaben von 555 Milliarden Euro. Darüber wird bis Freitag diskutiert. Zuvor sind allerdings noch die beiden neuen Minister für Verkehr und für Gesundheit, Steffen Bilger und Carsten Linnemann, feierlich vereidigt worden. Deutschlands Gasspeicher könnten Anfang Februar komplett leer sein, wenn der Winter extrem kalt wird. Davor warnt der Gasspeicherverband Ines. Reicht das Gas nicht, müssten zusätzliche Mengen über LNG-Terminals und Pipelines eingekauft werden. Und das wäre teuer, heißt es. Sollte der Winter aber warm oder normal kalt werden, dann würde das Gas locker ausreichen, zeigen die Modellrechnungen. Ab heute läuft wieder die Wahl zum Vogel des Jahres in Deutschland. Gesucht wird der Nachfolger des Rebhuhns. Das ist der aktuelle Vogel des Jahres. 5 Wochen lang können Interessierte online abstimmen. Zur Auswahl stehen der Kolkrabe, der Kranich, die Mehlschwalbe, der Trauerschnäpper oder die Wasseramsel. Organisiert wird die Aktion vom Landesbund für Vogel- und Naturschutz in Bayern zusammen mit dem NABU.
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6: Schönen Dienstag, ihr Lieben. Dickes Bussikussi an alle Physios. Den Welttag der Physiotherapie habt ihr euch sowas von verdient. Ihr seid die zaubernden Hände, dass wir ganz oft wieder hergestellt sind. Toll, dass es euch gibt. Schönen Vormittag mit Aerosmith, Johnny Nash, Oasis und Yazoo.

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1: Simple Minds haben wir für euch in unserem neuen Lieblings-Meet in Music lange nicht mehr gehört und deshalb mega The Living Years von Mike and the Mechanics. Und natürlich packen wir im 80er Mixtape auch die ganz, ganz große Synthesizer-Liebe raus mit Animotion, I Engineer.

La la la geht immer. Simple Minds auf der 80er, 90er Oldie-Antenne. Immer um halb das 80er Mixtape für euch. Das ist mittlerweile so eine, ja, totale Wohlfühlecke geworden hier bei uns. Apropos Wohlfühl. Elton John, Can You Feel the Love Tonight?

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16: Deutschlandwetter. Im Norden ist es heute wieder regnerisch. Dafür freut sich der Süden nochmal über einen Tag Sonne, bevor dann der große Regen kommt. Die Höchstwerte heute in Dresden 32, in Ulm 31, in Köln 26 und in Hannover 25 Grad. Morgen erwartet uns dann alle Regen, Wind und vereinzelt sogar Gewitter.
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16: Ich bin Juliette Marischka. Es ist 12 Uhr. Guten Tag. Deutsche Schülerinnen und Schüler schneiden in der PISA-Studie so schlecht ab wie noch nie. Knapp 7000 Schülerinnen und Schüler im Alter von 15 Jahren wurden hierzulande getestet in Lesen, Mathe und Naturwissenschaften. Ein Drittel hat in Lesen und Mathe nicht mal Basiskompetenzen. In Naturwissenschaften gilt das für jeden Vierten. Damit liegt Deutschland nur noch im internationalen Durchschnitt. Donald Trump sorgt mit einem neuen Truth Social Post für Ärger. Dieser Post zeigt eine Karte, auf der die USA, Kanada, Grönland, aber auch Mexiko, Jamaika und sogar Island alle in den Farben der US-Flagge zu sehen sind. Und drüber steht die Vereinigten Staaten von Amerika. Dass er Kanada und Grönland schlucken will, war bekannt. Dass er aber jetzt auch Mexiko, die Karibik und sogar Island mit einbezieht, ist neu. Island hat auch schon Klarstellung gefordert. Morgen Abend will Apple eigentlich mit viel Tamtam das neue iPhone vorstellen. Aber mehrere chinesische Zubehörhersteller könnten dem Tech-Konzern die große Show verhagelt haben. Denn auf der IFA in Berlin bieten sie bereits Handyhüllen dafür an. Und die zeigen, dass das neue iPhone wohl ein Club-Handy sein wird. Das war es möglicherweise mit dem großen Geheimnis.
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18: Wenn uns Songs ab der ersten Sekunde catchen, weil wir wahrscheinlich auch sofort wissen, was es ist, wie sehr wir diesen Sound lieben, wenn sie uns komplett rübertragen, bis zum Ende wirklich begeistern, dann sind es die Hits wie die von U2, Elvis Presley oder der hier, Dr. Alban. It's My Life für euren Dienstagvormittag auf der 80er, 90er Oldie-Antenne.

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1: Ja, okay, wir sind bei Wham, sofort beim Weihnachtsklassiker, aber dafür ist die Wham-Palette einfach zu gut. Deshalb gleich bei euch. Freedom hören wir nicht oft. Sehr lässige Spätsommer-Vibes im Sofort-Effekt bei Blondie, The Tide is High. Und wir starten mit Herbert Grönemeyer. Kinder an die Macht. Ja.

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genau diese Songs gibt hier bei uns. Schöne Mittagspause mit der 80er, 90er Oldie-Antenne. Dann komm mal kuscheln mit mir und Lionel Richie, My Destiny und immer drin Sounds, die den ganz großen Kultstatus haben. The

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2: Das Deutschlandwetter. Es ist wieder zweigeteilt. In der Südosthälfte scheint häufig die Sonne. In der Nordwesthälfte fällt schauerartiger Regen mit vorgelagerten Gewittern. Höchstwerte heute in Bremen 23 Grad, Duisburg 25, Leipzig 30 und München 31 Grad. Morgen in der Südosthälfte eher regnerisch, in der Nordwesthälfte ein windiger Schauermix mit Gewittern. Im Südwesten öfter Sonne, 17 bis 22 Grad.
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2: Ich bin Jutta Ripprock. Es ist 13 Uhr. Guten Tag. Nach mehreren Sabotageversuchen an Standorten für die Stromversorgung ist der mutmaßliche Saboteur gefasst. Es handelt sich um einen 48-Jährigen, der vor einigen Tagen zwei Bekennerschreiben geschickt hatte. Nach Medienberichten fiel der Mann der Polizei in der Nähe des Kraftwerks Weißweiler bei Aachen auf. Dort waren zuletzt auch Abschussvorrichtungen gefunden worden. Im Bundestag hat heute die Haushaltsdebatte begonnen. Finanzminister Klingbeil hat zu Beginn seinen Plan für nächstes Jahr vorgelegt. 555 Milliarden Euro plant er an Ausgaben. Rund 200 Milliarden davon sind nicht durch Einnahmen gedeckt. So hohe Schulden dürften allerdings kein Dauerzustand sein, heißt es aus der Union. Allein für die Zinsen müsse Deutschland nächstes Jahr rund 42 Milliarden Euro zahlen. Unsere deutsche Tennis-Nummer 1, Alexander Zverev, steht im Viertelfinale der US Open. Der 29-jährige Hamburger setzte sich am frühen Morgen ganz souverän gegen den Italiener Luciano Dadiri durch. Nach nur drei Sätzen konnte Zverev jubeln und macht einen großen Schritt Richtung zweiter Grand-Slam-Titel.
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4: Der passt perfekt, wenn die Sommersaison zu Ende geht, die Jungs mit ihrem Surfbrett an dem Strand für sich alleine haben, die Straßen leerer werden. Saisonende mit einem so genialen Sound von Don Henley, The Boy.

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1: Mit Gänsehautfeeling, weil wir uns fühlen wie in der ersten Reihe bei Westernhagen. Freiheit.

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Wir feiern das Kultjahrzehnt mit euch gemeinsam. Westernhagen, Modern Talking und sie hier, Gianna Nannini. So, so gut. Nächste Stunde wieder, immer um halb. Und nächste Stunde dann unter anderem mit einem, waschechten Skandalsong. Schönen Nachmittag gleich mit Ray Parker Jr. nach Phil Collins hier auf der 80er, 90er Oldie-Antenne.

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25: Das Deutschlandwetter. Es ist wieder zweigeteilt. In der Südosthälfte scheint häufig die Sonne. In der Nordwesthälfte fällt schauerartiger Regen mit vorgelagerten Gewittern. Höchstwerte heute in Bremen 23 Grad, Duisburg 25, Leipzig 30 und München 31 Grad. Morgen in der Südosthälfte eher regnerisch, in der Nordwesthälfte ein windiger Schauermix mit Gewittern. Im Südwesten öfter Sonne. 17 bis 22 Grad.
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25: Ich bin Jutta Ribrock. Es ist 14 Uhr. Guten Tag. Nach mehreren Angriffen auf die Energieversorgung in Deutschland ist der mutmaßliche Täter gefasst. Die Polizei fand in der Gegend um Weißweiler in NRW auch ein Zelt mit Sprengstoff. Der 48-Jährige soll an mehreren Orten in Nordrhein-Westfalen, Brandenburg und Sachsen versucht haben, mit selbstgebauten Raketen einen dünnen Draht über Hochspannungsleitungen zu schießen und so einen Kurzschluss auszulösen. Finanzminister Klingbeil hat im Bundestag seine Haushaltspläne für das kommende Jahr vorgestellt. Er hofft, dass Investitionen in die Infrastruktur schnell Früchte tragen.
26: Wir bauen, wir reformieren, wir machen Deutschland sicherer. Deutschland hat allen Grund, an seine eigene Stärke zu glauben.
25: Bei Strom aus erneuerbaren Energien haben wir im ersten Halbjahr einen Rekord aufgestellt. Der Anteil an Strom aus Wind und Sonne war so hoch wie noch nie, fast 60%. Ein Plus von 6,5% gegenüber dem ersten Halbjahr vergangenen Jahres.
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1: 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Vielleicht ja in dieser Stunde. Schönen Nachmittag mit NSYNC, I Want You Back, die Dire Straits, Sultans of Swing für euch. Und wir kuscheln uns an Celine Dion, die Königin der Popballaden. Aber sowas von mit That's the way it is.

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7: Ja, es war ein Megaskandal. Es waren nicht die echten Sänger. Aber lassen wir das jetzt mal ganz kurz weg, bitte. Blenden die ganzen Schlagzeilen zu diesem Song aus und fühlen einfach nur den Vibe, den Milli Vanilli, egal in welcher Besetzung, rübergebracht haben. Girl, you know it's true.

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Newsflash! In den letzten Monaten ist die Zahl der vermissten Personen dramatisch angestiegen. Die jüngste Veröffentlichung der lokalen Polizeibehörde berichtet von einem weiteren tragischen Fall. Es handelt sich um ein 19-jähriges Mädchen, das zuletzt vor 14 Tagen gesehen wurde. Die Polizei schließt die Möglichkeit nicht aus, dass es sich hier um ein Verbrechen handelt.

Und? Überrascht, dass der mal wieder läuft? Duran Duran, A View to a Kill. Dann haben wir alles richtig gemacht, weil wir ins 80er-Mixtape eben auch diese Hits packen, mit denen ihr vielleicht nicht so gerechnet habt. Schönen Nachmittag gleich mit Michael Jackson nach dem Bay City Rollers hier auf der 80er-90er-Oldie-Antenne.

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9: Das Deutschlandwetter. Es ist wieder zweigeteilt. In der Südosthälfte scheint häufig die Sonne. In der Nordwesthälfte fällt schauerartiger Regen mit vorgelagerten Gewittern. Höchstwerte heute in Bremen 23 Grad, Duisburg 25, Leipzig 30 und München 31 Grad. Morgen in der Südosthälfte eher regnerisch, in der Nordwesthälfte ein windiger Schauermix mit Gewittern. Im Südwesten öfter Sonne, 17 bis 22 Grad.
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9: Ich bin Jutta Ribrock. Es ist 15 Uhr. Guten Tag. Nach der Landtagswahl in Sachsen-Anhalt hat das BSW angekündigt, auch mit der AfD über eine Zusammenarbeit zu sprechen. Für uns existiert keine Brandmauer, wir reden mit allen Parteien, sagte der neu gewählte Fraktionschef Thomas Schulze. Ob er eine Koalition mit der AfD ausschließt, wollte er nicht sagen. Seine Stellvertreterin Claudia Wittig sagte, man werde über Projekte reden. Nach mehreren Angriffen auf die Energieversorgung in Deutschland ist der mutmaßliche Täter gefasst. Die Polizei fand in der Gegend um Weißweiler in NRW auch ein Zelt mit Sprengstoff. Der 48-Jährige soll an mehreren Orten in Nordrhein-Westfalen, Brandenburg und Sachsen versucht haben, mit selbstgebauten Raketen einen dünnen Draht über Hochspannungsleitungen zu schießen und so einen Kurzschluss auszulösen. Ab heute läuft wieder die Wahl zum Vogel des Jahres in Deutschland. Gesucht wird der Nachfolger des Rebhuhns. Das ist der aktuelle Vogel des Jahres. 5 Wochen lang können Interessierte online abstimmen. Zur Auswahl stehen der Kolkrabe, der Kranich, die Mehlschwalbe, der Trauerschnepper oder die Wasseramsel.
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12: Kurz nach 15 Uhr, es ist Dienstag. Wir gehen zusammen Richtung Feierabend, auch heute Nachmittag. Machen wir ein bisschen sanft mit Elton John. Einmal mittelweg sanft, aber mit ein bisschen Power, Mike and the Mechanics. Und den fettesten Wumms in der Runde gibt's jetzt mit Midnight Oil.

Elton John, gestern Hauptakt bei Rock in Rio vor 700.000 Menschen. Heute bei der 80er, 90er Oldie-Antenne. Es ist Dienstagnachmittag, wir freuen uns auf Elvis, eine der besten Oldies aller Zeiten. Vorher Alanis Morissette aus den 90ern mit ihrem größten Hit. Und hier ist gute Laune zum Aufdrehen. Je lauter, desto besser funktioniert der. Billy Ocean, get out of my dreams, get into my car.

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5: Diese Runde würde ich auch in der nächsten Stunde spielen und in der drauf, aber dann geht der Mix vielleicht ein bisschen flöten. Ist es schön. Juice Newton, Queen of Hearts mit dabei, Bon Jovi mit Western Soundtrack und die Münchner Freiheit. Also große Gefühle. Hier ist Ohne dich.

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Nächste Stunde drei andere tolle Hits hier am Dienstagnachmittag bei der 80er, 90er Uldi-Antenne. Jetzt 90er, der lief hoch und runter damals und keiner konnte genug kriegen von 7 Seconds, Nene Cherry und Yoo Sun Dua.

U2 bei der 80er, 90er Oldie-Antenne am Dienstagnachmittag in eurem Weg in Richtung Feierabend. Mein Name ist Gerlinde Jenicke und wir machen noch mal ein bisschen Dampf jetzt. Bisschen Retro-Feeling mit einem der besten Oldies aller Zeiten. Hier sind die Rubettes.

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5: Das Deutschlandwetter. Es ist wieder zweigeteilt. In der Südosthälfte scheint häufig die Sonne. In der Nordwesthälfte fällt schauerartiger Regen mit vorgelagerten Gewittern. Höchstwerte heute in Bremen 23 Grad, Duisburg 25, Leipzig 30 und München 31 Grad. Morgen in der Südosthälfte eher regnerisch, in der Nordwesthälfte ein windiger Schauermix mit Gewittern. Im Südwesten öfter Sonne, 17 bis 22 Grad.
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5: Ich bin Jutta Ribrock. Es ist 16 Uhr. Guten Tag. Finanzminister Klingbeil hat im Bundestag seine Haushaltspläne für das kommende Jahr vorgestellt. Er hofft, dass Investitionen in die Infrastruktur schnell Früchte tragen.
7: Wir bauen, wir reformieren, wir machen Deutschland sicherer. Deutschland hat allen Grund, an seine eigene Stärke zu glauben.
5: Seit Tagen wurde er gesucht. Nun hat die Polizei den 48-Jährigen gefasst, der für mehrere Attacken auf die deutsche Energieversorgung verantwortlich sein soll. Der Mann fiel der Polizei in der Nähe des Kraftwerks Weißweiler bei Aachen auf. Er hatte Sprengstoff bei sich. Auch in Weißweiler waren zuletzt Abschussvorrichtungen gefunden worden. Mehr Betreuung, mehr Jobchancen für Mütter. Durch den Kita-Ausbau für unter Dreijährige arbeiten Mütter häufiger in Vollzeit und seltener in Minijobs. Das zeigt eine Studie des Nürnberger Instituts für Arbeitsmarkt- und Berufsforschung. Dadurch verdienen Mütter langfristig auch mehr.
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8: Einen schönen Dienstagnachmittag. Schön, euch begleiten zu dürfen. Ihr müsst für die Unterhaltung gar nichts machen. Ich drücke euch hier die Knöpfe für den perfekten Soundtrack. Da haben wir Bob Marley dabei. No Woman, No Cry. Vorher Madonna mit ihrem 5. Welthit. 83 war's. Und hier sind die 90er mit R.E.M.

Wir chillen einfach unser Leben mit Bob Marley, einer der besten Oldies aller Zeiten hier am Dienstagnachmittag bei der 80er, 90er Oldie-Antenne. Gleich ein Hit, da werden die Augen feucht. Ich wette beim einen oder anderen. Einer der schönsten Abschiedssongs aller Zeiten. Time to say goodbye. Und vorher ein Kult. Ein kleiner, großer Kult von Rio Reiser, König von Deutschland.

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1: Auch wieder eine schöne Runde, auch so ein schöner Mix aus Hot und Soft Teardrops gibt's gleich. Billy Joel vorher, We Didn't Start the Fire. Und ein verletzlicher Chris Isaak in Wicked Game.

Womack und Womack auch mal dabei im 80er Mixtape. Schön. Und wir mixen wieder komplett neu in genau einer Stunde. Hier bei der 80er, 90er Oldie-Antenne. Jetzt der perfekte Soundtrack für den Herbst. Einer der besten Oldies aller Zeiten mit Ralph McTell.

Simply Red mit einem ihrer sensationellen 90er. Einfach eine tolle Band. Machen eine kleine Pause erstmal nach 73 Europa-Shows in diesem Jahr. Hier ist die 80er, 90er Uldi-Antenne. Am Dienstagnachmittag jetzt mit Bruce Springsteen. Da gibt's erste Gerüchte. Deswegen nicht zu sehr freuen, aber ein bisschen vielleicht eine Europa-Tour im nächsten Jahr könnte anstehen. Aber die Gerüchte gibt's. Hier ist Born in the USA. Born!

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1: Deutschlandwetter. Es ist wieder zweigeteilt. In der Südosthälfte ist es freundlich, in der Nordwesthälfte fällt schauerartiger Regen mit vorgelagerten Gewittern. Höchstwerte in Regensburg 32 Grad, Chemnitz 29, Essen 24 und Hamburg 23 Grad. Morgen regnerisch und insgesamt kühler mit 17 bis 22 Grad. Im Südwesten öfter Sonne.
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1: Ich bin Jutta Ribrock. Es ist 17 Uhr. Guten Tag. Ganz Deutschland fiebert seit Tagen mit bei dieser Fahndung. Nach mehreren Angriffen auf die Stromversorgung in Deutschland hat die Polizei jetzt den Tatverdächtigen gefasst. Es handelt sich um einen 48-Jährigen, der vor einigen Tagen zwei Bekennerschreiben verschickt hatte. Die Polizei entdeckte ihn in der Nähe des Kraftwerks Weißweiler bei Aachen. Außerdem noch ein Zelt mit Sprengladungen. Nach der Landtagswahl in Sachsen-Anhalt hat das BSW angekündigt, auch mit der AfD über eine Zusammenarbeit zu sprechen. Für uns existiert keine Brandmauer, wir reden mit allen Parteien, sagte der neu gewählte Fraktionschef Thomas Schulze. Ob er eine Koalition mit der AfD ausschließt, wollte er nicht sagen. Seine Stellvertreterin Claudia Wittig sagte, man werde über Projekte reden. Bei Strom aus erneuerbaren Energien haben wir im ersten Halbjahr einen Rekord aufgestellt. Der Anteil an Strom aus Wind und Sonne war so hoch wie noch nie, fast 60%. Ein Plus von 6,5% gegenüber dem ersten Halbjahr vergangenen Jahres.
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3: Feierabend am Dienstag, den feiern wir aber richtig. Die Gibson Brothers sind dabei. Guns N' Roses mit ihrem größten Hit und ausgerechnet der ist doch ein ganz ruhiger, braver, nachdenklicher. Und wir legen los in dieser Stunde mit Ultravox und Him.

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5: Foreigner, was Wildes. Cyndi Lauper, was Entspanntes. Und Herbert Grönemeyer, was Wahres.

Foreigner Urgent im 80er Mixtape. Machen wir nächste Stunde frisch gemixt. Wieder so eine schöne Runde hier bei der 80er, 90er Oldie-Antenne. Jetzt dieser Moment, in dem wir sagen können, 4 Minuten mal den inneren Bürgersteig hochklappen. Hier ist Robbie Williams.

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2: Das Deutschlandwetter. Der Abend ist in der Südosthälfte noch sommerlich bei 27 bis 33 Grad. In der Nordwesthälfte schauerartiger Regen bei bis zu 24 Grad. Morgen insgesamt kühler mit 17 bis 22 Grad, nur im Südwesten öfter Sonne. Höchstwerte morgen in Erfurt 20 Grad, Düsseldorf, München und Kiel jeweils 19 Grad.
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2: Ich bin Jutta Rippraak. Es ist 18 Uhr. Guten Abend. Nach mehreren Angriffen auf die Energieversorgung in Deutschland ist der mutmaßliche Täter gefasst. Die Polizei entdeckte den 48-Jährigen in der Nähe des Kraftwerks Weißweiler bei Aachen. Im Unterholz fanden die Beamten auch ein Zelt mit Sprengstoff. Der Mann soll versucht haben, mit selbstgebauten Raketen einen dünnen Draht über Hochspannungsleitungen zu schießen und so einen Kurzschluss auszulösen. In der neuen PISA-Bildungsstudie haben deutsche Schülerinnen und Schüler so schlecht abgeschnitten wie noch nie. Die Migrationsbeauftragte der Bundesregierung, Nathalie Pavlik, fordert jetzt ein verpflichtendes letztes Kita- oder Vorschuljahr. Sprachfähigkeiten und soziale Kompetenzen seien zwei wichtige Voraussetzungen für den Schulalltag, so Pavlik. Seit heute läuft wieder die Wahl zum Vogel des Jahres in Deutschland. Gesucht wird der Nachfolger des Rebhuhns. 5 Wochen lang können Interessierte online abstimmen. Zur Auswahl stehen der Kolkrabe, der Kranich, die Mehlschwalbe, der Trauerschnäpper oder die Wasseramsel.
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4: Kurz nach 18 Uhr am Dienstagabend, jetzt können wir uns auch richtig gemütlich machen, ne? Machen wir ganz doll gleich mit Right Here Waiting. Ganz, ganz soft. Wir können aber auch Party-Vibes, YMCA gleich und vorher Chesney Hawks.

Party mit den Party People oder eher den Village People, einer der besten Oldies aller Zeiten. Am Dienstagabend, hier ist die 80er, 90er Oldie-Antenne, gleich mit Michael Jacksons Thriller. Hearts sind mit dabei aus 90ern und die 80er, die direkt gerade ein Comeback haben in den Clubs, unter anderem dieser hier von Culture Club.

Solltet ihr gleich zu Hause sein mit dem Auto unterwegs, dann nicht gleich aussteigen. Drei grandiose 80er hier für euch im Mixtape Spliff und Carbonara. Was ein Kulthit. Dazu ein sanftes I'm All Out of Love und legendäre Filmmusik aus Zurück in die Zukunft. Huey Lewis and the News, The Power of Love.

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Irgendwie ist der wie Urlaub und wie Wohlfühlen und irgendwie ist mir jetzt nach Nudeln. Das 80er Mixtape, wieder frisch gemixt in der nächsten Stunde hier bei der 80er, 90er Oldie-Antenne. Jetzt in der Playlist, einer der besten Oldies aller Zeiten. Hier sind Blondie, Heart of Glass.

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17: Das Deutschlandwetter. Der Abend ist in der Südosthälfte noch sommerlich bei 27 bis 33 Grad. In der Nordwesthälfte schauerartiger Regen bei bis zu 24 Grad. Morgen insgesamt kühler mit 17 bis 22 Grad, nur im Südwesten öfter Sonne. Höchstwerte morgen in Erfurt 20 Grad, Düsseldorf, München und Kiel jeweils 19 Grad.
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17: Ich bin Jutta Ribrock. Es ist 19 Uhr. Guten Abend. Ganz Deutschland fiebert seit Tagen mit bei dieser Fahndung. Nach mehreren Angriffen auf die Stromversorgung in Deutschland hat die Polizei jetzt den Tatverdächtigen gefasst. Es handelt sich um einen 48-Jährigen, der vor einigen Tagen zwei Bekennerschreiben verschickt hatte. Die Polizei entdeckte ihn in der Nähe des Kraftwerks Weißweiler bei Aachen. Außerdem noch ein Zelt mit Sprengladungen. Finanzminister Klingbeil hat im Bundestag seine Haushaltspläne für das kommende Jahr vorgestellt. Er hofft, dass Investitionen in die Infrastruktur schnell Früchte tragen.
19: Wir bauen, wir reformieren, wir machen Deutschland sicherer. Deutschland hat allen Grund, an seine eigene Stärke zu glauben.
17: Mehr Betreuung, mehr Jobchancen für Mütter. Durch den Kita-Ausbau für unter Dreijährige arbeiten Mütter häufiger in Vollzeit und seltener in Minijobs. Das zeigt eine Studie des Nürnberger Instituts für Arbeitsmarkt- und Berufsforschung. Dadurch verdienen Mütter langfristig auch mehr.
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21: Einen schönen Dienstagabend, ob Restaurant oder Reste essen heute, ob aufräumen oder schon wegträumen. Ich freue mich über den Soundtrack, den ich dazu servieren darf. Da gibt es gleich was Fröhliches von Boney M. Vorher was Sanftes von Eric Clapton. Und los geht's in die Stunde mit dem 80er von Black. Auch was zum eher runterkommen. Hier ist Wonderful Life.

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3: Das sind Erinnerungen an vorletztes Jahr Silvester bei mir. Da lief der hier um etwa 23.07 Uhr in der Dorfdisco, in der ich gefeiert habe. Und alle sind auf die Tanzfläche und haben diesen 80er gefeiert. Baltimora. Tarzan Boy, danach direkt Clowns und Helden, ich liebe dich. Also wie gut kann es werden?

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Das 80er Mixtape mit Tina Turner am Dienstagabend hier bei der 80er, 90er Uldi-Antenne. Und das sind doch schon so schöne Gefühle und so viel Liebe in der Stimmung. Bleiben wir. Hier sind die 90er mit Wet, Wet, Wet. Filmmusik aus 4 Hochzeiten und ein Todesfall. Love is all around.

Wir lieben Filmmusik, die 80er aus Ein Offizier und Gentleman mit Richard Gere. Dienstagabend, ihr hört die 80er, 90er, Oldie-Antenne. Und wenn ihr gerade im Auto sitzt oder im LKW, weil eben doch noch eine Tour ansteht heute, dann ist der für euch besonders. Roadtrip-Feeling mit Lynyrd Skynyrd, Sweet Home Alabama.

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7: Das Deutschlandwetter. Der Abend ist in der Südosthälfte noch sommerlich bei 27 bis 33 Grad. In der Nordwesthälfte schauerartiger Regen bei bis zu 24 Grad. Morgen insgesamt kühler mit 17 bis 22 Grad, nur im Südwesten öfter Sonne. Höchstwerte morgen in Erfurt 20 Grad, Düsseldorf, München und Kiel jeweils 19 Grad.
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7: Ich bin Jutta Ribrock. Es ist 20 Uhr. Guten Abend. In der neuen PISA-Bildungsstudie haben deutsche Schülerinnen und Schüler so schlecht abgeschnitten wie noch nie. Die Migrationsbeauftragte der Bundesregierung, Nathalie Pawlik, fordert jetzt ein verpflichtendes letztes Kita- oder Vorschuljahr. Sprachfähigkeiten und soziale Kompetenzen seien zwei wichtige Voraussetzungen für den Schulalltag, so Pawlik. Nach der Landtagswahl in Sachsen-Anhalt hat das BSW angekündigt, auch mit der AfD über eine Zusammenarbeit zu sprechen. Für uns existiert keine Brandmauer, wir reden mit allen Parteien, sagte der neu gewählte Fraktionschef Thomas Schulze. Ob er eine Koalition mit der AfD ausschließt, wollte er nicht sagen. Seine Stellvertreterin Claudia Wittig sagte, man werde über Projekte reden. Welcher Fußballspieler wird dieses Jahr mit dem goldenen Ball ausgezeichnet? Harry Kane ist einer der 30 Kandidaten für die Wahl zum besten Spieler der vergangenen Saison. Der Stürmerstar des FC Bayern wurde ebenso für den Ballon d'Or nominiert wie seine Teamkollegen Olise, Diaz und Upamecano. Ein deutscher Spieler steht nicht in der Auswahl.
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10: Einen wunderschönen Dienstagfeierabend wünsche ich euch. Ich hoffe, ihr hattet einen schönen Tag. Wenn wir schon mal beim Tag sind, heute ist tatsächlich Star Trek Tag, nicht zu verwechseln mit Star Wars. Heute vor 60 Jahren, 1966, kam die erste Folge von Star Trek Raumschiff Enterprise ins US-Fernsehen. War ja ein Startschuss für ein riesiges Franchise. Und deswegen grüßen wir an dieser Stelle mal ganz lieb alle Trekkies, die heute feiern. Wir starten rein, wir zelebrieren natürlich mit Mr. Big. Spock würde jetzt sagen, faszinierend.

Was für ein Duo, John Travolta und Olivia Newton-John auf der 80er, 90er OLD-Antenne mit Summer Nights. Und apropos Summer Nights, heute ist für viele die letzte Möglichkeit, den Sommer oder eine Sommernacht zu genießen mit warmer Temperatur. Oben im Norden, da ist der Sommer ja eigentlich schon so gut wie weg, der Herbst ist schon eingekehrt. Aber wir möchten trotzdem an den Sommer erinnern und vielleicht ein bisschen in Erinnerungen schwelgen. Und dafür ist der nächste Song perfekt mit Jason Donovan, Sealed with a Kiss.

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3: Mitgebracht habe ich euch gleich Italo Disco von Tony Esposito. Wenn wir schon mal bei Partysongs sind, I'm Gonna Be 500 Miles davor. Und hier sind Earth and Fire, die können das Wochenende gar nicht abwarten.

Tony Esposito im 80er Mixtape auf der 80er, 90er Oldie-Antenne. Nächste Stunde übrigens schon wieder, nach dem Mixtape ist vor dem Mixtape, immer um halb unser 80er Mixtape. Ottawa habe ich euch gleich mitgebracht mit einem, ich würde sagen, in meiner Kindheit ist das so ein Kinderdisco-Song. Hands up, give me your heart. Davor Bitch von Meredith Brooks. Unfassbar toller Song. Und hier kommen Art Garfunkel, Bright Eyes. Richtig viel Gefühl für euren Dienstagfeierabend.

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3: In der Nacht zieht Regen von Nordwesten nach Süden. Im Süden kann es teilweise kräftig gewittern. Im Nordwesten wird später wieder freundlicher. Die Temperaturen 10 bis 18 Grad. Morgen wird es deutlich kühler. Im Süden und Osten erstmal Regen, teils auch kräftig. Im Norden und Westen eher wechselhaft mit ein paar Schauern und kurzen Gewittern. Im Südwesten gibt es mehr Sonne. Mit 17 bis 22 Grad bleibt es kühler als die letzten Tage.
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3: Ich bin Stefan Schütz. Die Europäische Union lässt der Ukraine nun neue Finanzhilfen zum Kauf von US Patriot Flugabwehrraketen zukommen. Damit reagiert Brüssel auf Bitten von Präsident Zelensky, der auf leere Munitionslager hingewiesen hatte. Auch Deutschland und Großbritannien haben weitere Zusagen für die Flugabwehr gegen russische ballistische Raketen gemacht. Insgesamt sollen nun weitere 3,2 Milliarden Euro an die Ukraine ausgezahlt werden. Deutschland ist weiter ein erfindungsreiches Land. In der Rangliste der 100 innovativsten Weltregionen liegt Deutschland mit 7 Städten bzw. Ballungsräumen auf Platz 3 hinter den USA und China. Gewichtet werden internationale Patentanmeldungen, wissenschaftliche Veröffentlichungen und Investitionen in innovative Jungunternehmen. Mit dem Start der Ligaphase beginnt die neue Fußball-Champions-League-Saison. Aus der Bundesliga sind München, Dortmund, Leipzig und Stuttgart dabei. Als erstes startet heute Borussia Dortmund. Moritz Einzel berichtet.
4: Es könnte ein ganz dankbares Auftaktspiel sein für den BVB. Die Dortmunder empfangen zu Hause den spanischen Vertreter FC Villarreal. Diese Partie gab es bereits in der vergangenen Saison in der Champions League Ligaphase und da gewann der BVB klar und deutlich mit 4:0. Gegen einen ähnlichen Spielverlauf hätten die Schwarz-Gelben heute sicher nichts einzuwenden. Anstoß ist um 21 Uhr.

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1: Regen zieht von Nordwesten nach Süden. Im Süden kann es teilweise kräftig gewittern. Im Nordwesten wird später wieder freundlicher. Temperaturen 10 bis 18 Grad. Morgen wird es deutlich kühler. Im Süden und Osten gibt es erstmal Regen, teils auch kräftig. Im Norden und Westen wird es eher wechselhaft mit ein paar Schauern und kurzen Gewittern. Im Südwesten gibt es mehr Sonne. Mit 17 bis 22 Grad bleibt es kühler als die letzten Tage.
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1: Ich bin Florian Klaus. Linken-Fraktionschefin Reicheneck wirft der Bundesregierung eine verfehlte Bildungspolitik vor. Hintergrund ist das mäßige Abschneiden 15-jähriger Schülerinnen und Schüler in der PISA-Schulstudie. Reicheneck sagte der Rheinischen Post, sie ist wütend, dass der Bildungserfolg so stark von der sozialen Herkunft abhängt und fordert Investitionen in Personal, Schulen und Kitas. Der mutmaßliche Saboteur hinter den Angriffen auf Stromleitungen in drei Bundesländern wollte offenbar weitermachen. NRW-Innenminister Reul sagte, es spreche alles für einen Einzeltäter. Festgenommen wurde der 48-Jährige bei Aachen, Soita Sowali berichtet.
2: Als die Polizei den Mann schnappte, hatte er weitere Sprengmittel dabei. Auch in einem Zelt im Unterholz fanden die Beamten Sprengladungen. NRW-Innenminister Reul sagt deshalb ziemlich deutlich, der war immer noch unterwegs und wollte weitermachen. Dieses Spiel ist beendet worden. Die Ermittler prüfen trotzdem weiter, ob noch jemand beteiligt war.
1: An Tabakrauch sterben, ohne selbst zu rauchen. Das passiert weltweit immer noch millionenfach. 2023 hat das Passivrauchen fast 1,7 Millionen Menschen das Leben gekostet. Das zeigt eine neue Studie, die im britischen Fachmagazin The Lancet veröffentlicht wurde. Besonders häufig entstand durch das Passivrauchen eine Durchblutungsstörung des Herzmuskels. Rauchen gilt als die häufigste vermeidbare Todesursache.

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0: Regen zieht von Nordwesten nach Süden. Im Süden kann es teilweise kräftig gewittern. Im Nordwesten wird später wieder freundlicher. Temperaturen 10 bis 18 Grad. Morgen wird es deutlich kühler. Im Süden und Osten gibt es erstmal Regen, teils auch kräftig. Im Norden und Westen wird es eher wechselhaft mit ein paar Schauern und kurzen Gewittern. Im Südwesten gibt es mehr Sonne. Mit 17 bis 22 Grad bleibt es kühler als die letzten Tage.
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0: Ich bin Florian Klaus. Die SPD-Bundestagsfraktion fordert nach dem weiteren Abrutschen deutscher Schüler beim PISA-Test ein Krisentreffen auf Bundesebene. Deutschland brauche jetzt einen Bildungsgipfel von Bund, Ländern und Kommunen, sagte die stellvertretende Fraktionschefin Schmidt. Tine Klimach berichtet.
2: Lesen, Mathe, Naturwissenschaften. Die getesteten 15-Jährigen waren so schlecht wie noch nie. Die Testergebnisse zeigten klar, die Trennlinie laufe zwischen Jugendlichen aus sozial privilegierten und sozial benachteiligten Familien, so die Studienmacher. Deren Vorschläge? Schon im Vorschulalter sollten mögliche Lernprobleme entdeckt und angegangen werden. Und schlicht mehr Geld, vor allem für Schulen mit vielen Kindern in schwierigen Lebenslagen.
0: Mehrfach ist das deutsche Stromnetz zuletzt Ziel von Sabotageangriffen gewesen. Jetzt hat die Polizei nach tagelanger Fahndung einen verdächtigen 48-Jährigen gefasst. Die Ermittler glauben, dass er in mehreren Bundesländern versucht haben soll, Stromleitungen in der Nähe von Kohlekraftwerken zu sabotieren. Mehrfach ist das gelungen. Bei der Festnahme hatte der Mann laut Polizei Sprengmittel bei sich. Gibt es Skiweltmeisterschaften in Zukunft fast jedes Jahr? Manche Kritiker fühlen sich von dieser Idee des neuen Chefs des Internationalen Ski- und Snowboardverbands Ospild an die umstrittenen WM-Expansionspläne im Fußball erinnert. Der hat den Vorschlag verteidigt. Der WM-Titel bedeutet für die Athleten auch finanziell sehr viel. Mehr Weltmeisterschaften würden ihnen zugutekommen. Außerdem hätten kleinere Länder mit einer WM mehr Ziele, so Ospild.

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0: Regen wandert von Nordwesten in Richtung Süden. Dort kann es teilweise kräftig gewittern. Im Nordwesten wird es dafür dann wieder freundlicher. Temperaturen 10 bis 18 Grad. Tagsüber gibt es im Süden und Osten erstmal Regen, teils auch kräftig. Im Norden und Westen wird es eher wechselhaft mit ein paar Schauern und kurzen Gewittern. Im Südwesten gibt es mehr Sonne. Mit 17 bis 22 Grad bleibt es kühler als die letzten Tage.
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0: Ich bin Florian Klaus. Die tagelange Fahndung ist beendet. Nach den Angriffen auf Stromleitungen in drei Bundesländern ist der mutmaßliche Täter gefasst. Polizisten entdeckten den 48-Jährigen nahe dem Kraftwerk Weißweiler bei Aachen. NRW-Innenminister Reul sagt, der Mann wollte offenbar weitermachen. Suita Sowali berichtet.
2: Bei seiner Festnahme hatte der Mann Sprengmittel dabei. Weitere fanden die Ermittler in einem Zelt ganz in der Nähe. Reul geht derzeit von einem Einzeltäter aus. Die Ermittler wollen weitere Täter aber nicht ausschließen. In mehreren Bekennerbriefen schreibt der 48-Jährige vom Kampf gegen fossile Energie. Mit selbstgebauten Raketen soll er Drähte auf Hochspannungsleitungen geschossen und so Kurzschlüsse ausgelöst haben.
0: CSU-Chef Söder ist gegen ein Verbotsverfahren gegen die AfD. Das hat er in der ARD gesagt. Man müsse sich inhaltlich mit der AfD auseinandersetzen, die viele inhaltliche Schwachstellen habe. Sie sei natürlich keine normale Partei, ihr Gedankengut in Teilen menschenverachtend, so Söder. Nach der Wahl in Sachsen-Anhalt müsse ein demokratisches Ergebnis aber akzeptiert werden. Die Ligaphase der Champions League hat begonnen und für die Fußballer von Borussia Dortmund war es ein guter Start. Mit 3:2 hat der BVB gegen den FC Villarreal gewonnen. Und auch die deutschen Basketballerinnen konnten einen Erfolg verbuchen. Sie stehen zum ersten Mal im Viertelfinale einer Weltmeisterschaft. Gegen Südkorea gab es bei dem Heimturnier in Berlin einen klaren Sieg. 94:56 der Endstand. Nächster Gegner ist Belgien.

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0: Regen wandert von Nordwesten in Richtung Süden. Dort kann es teilweise kräftig gewittern. Im Nordwesten wird es dafür dann wieder freundlicher. Temperaturen 10 bis 18 Grad. Tagsüber gibt es im Süden und Osten erstmal Regen, teils auch kräftig. Im Norden und Westen wird es eher wechselhaft mit ein paar Schauern und kurzen Gewittern. Im Südwesten gibt es mehr Sonne. Mit 17 bis 22 Grad bleibt es kühler als die letzten Tage.
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0: Ich bin Florian Klaus. Der mutmaßliche Saboteur, der in mehreren Bundesländern das Stromnetz angegriffen haben soll, wollte wohl weitermachen. Das hat NRW-Innenminister Reul nach der Festnahme des 48-Jährigen gesagt. Bei ihm waren Sprengmittel gefunden worden. Im Moment spricht laut Reul alles für einen Einzeltäter, die Ermittlungen gehen aber weiter. Die SPD-Bundestagsfraktion fordert nach dem weiteren Abrutschen deutscher Schüler beim PISA-Test ein Krisentreffen auf Bundesebene. Deutschland brauche jetzt einen Bildungsgipfel von Bund, Ländern und Kommunen, sagte die stellvertretende Fraktionschefin Schmidt. Tine Klimach berichtet.
2: Lesen, Mathe, Naturwissenschaften. Die getesteten 15-Jährigen waren so schlecht wie noch nie. Die Testergebnisse zeigten klar, die Trennlinie laufe zwischen Jugendlichen aus sozial privilegierten und sozial benachteiligten Familien, so die Studienmacher. Deren Vorschläge? Schon im Vorschulalter sollten mögliche Lernprobleme entdeckt und angegangen werden. Und schlicht mehr Geld, vor allem für Schulen mit vielen Kindern in schwierigen Lebenslagen.
0: Borussia Dortmund ist mit einem Sieg in die Fußball-Champions League gestartet. Mit 3:2 hat der BVB gegen den FC Villarreal gewonnen. Und die deutschen Basketballerinnen stehen zum ersten Mal im Viertelfinale einer Weltmeisterschaft. Das Team von Bundestrainer Olaf Lange hat Südkorea bei dem Heimturnier in Berlin klar mit 94:56 besiegt. Nächster Gegner ist Belgien.

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0: Regen wandert von Nordwesten in Richtung Süden. Dort kann es teilweise kräftig gewittern. Im Nordwesten wird es dafür dann wieder freundlicher. Temperaturen 10 bis 18 Grad. Tagsüber gibt es im Süden und Osten erstmal Regen, teils auch kräftig. Im Norden und Westen wird es eher wechselhaft mit ein paar Schauern und kurzen Gewittern. Im Südwesten gibt es mehr Sonne. Mit 17 bis 22 Grad bleibt es kühler als die letzten Tage.
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0: Ich bin Florian Klaus. Mehrfach ist das deutsche Stromnetz zuletzt Ziel von Sabotageangriffen gewesen. Jetzt hat die Polizei nach tagelanger Fahndung einen verdächtigen 48-Jährigen gefasst. Die Ermittler glauben, dass er in mehreren Bundesländern versucht haben soll, Stromleitungen in der Nähe von Kohlekraftwerken zu sabotieren. Mehrfach ist das gelungen. Bei der Festnahme hatte der Mann laut Polizei Sprengmittel bei sich. Die saarländische Ministerpräsidentin Redinger will, dass der Eigenanteil an den Kosten für einen Platz im Pflegeheim gedeckelt wird. Im Gespräch mit den Funke-Zeitungen sprach sie sich dafür aus, dass das Teil der Pflegereform wird. Konkret ist sie dafür, den Eigenanteil bei 1.500 Euro zu deckeln. Das sei finanzierbar und entlaste Pflegebedürftige und ihre Angehörigen vielfach massiv, so Redinger. Borussia Dortmund ist mit einem Erfolg in die Ligaphase der Champions League gestartet. Mit 3:2 hat der BVB gegen den FC Villarreal gewonnen. Torwart Gregor Kobel danach bei Prime.
2: Es war auf jeden Fall ein hart erkämpfter Sieg. Ich weiß nicht, ob es ein Arbeitssieg war. Ich glaube, wir haben auch guten Fußball gespielt, immer wieder. Aber ja, am Ende haben wir es noch mal geguckt, ob die einen schon zum Parkplatz gegangen sind oder nicht. Das ist noch ein bisschen spannend. Ist. Nee. Aber ein gutes Spiel und ich glaube, verdient die 3 Punkte geholt danach.
0: Ein Eigentor hatte es in der Verlängerung nochmal knapp gemacht. Überschattet wurde der Sieg davon, dass Neuzugang Konstantinos Karezas nach einer halben Stunde mit Kreislaufproblemen vom Platz getragen werden musste.